0: John Lennon, bitte auf die Bühne.
1: Der junge John Lennon, wohlgemerkt.
2: Der hübsche John Lennon.
1: Ja, der hübsche John Lennon. Bitte Applaus für John Lennon.
2: Ein hübscher Bube.